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1: Ihr, das ist Radio Riser an diesem Donnerstagmorgen, 20. August. Schön, seid ihr mit dabei im Easy Riser. Und gleich, da hören wir rein ins Highlight vom Raserland. Und darin geht's um die negativen Auswirkungen von Smartphones. Es ist Punkt 8 am Mikro, ist Patricia.
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1: Es ist natürlich nicht Punkt 8, es ist Punkt 6. Ja, ich weiß nicht. Irgendwie bin ich schon 2 Stunden voraus, aber es ist ja noch dunkel draußen. Also, es ist dann gerade 6 gewesen.

0: Ihr hört Radio Rasa, es ist kurz vor 6:30. Seit 1991 ist der Simon Langhart fester Bestandteil von der Schaffhauser Band The Peacocks. Seit 35 Jahren also kann man seine unverkennbare Silhouette an der Seite von seinen Bandkollegen am Kontrabass sehen. Aber dann ist das Jahr 2020 gekommen und da damit ein gezwungener Halt.
1: Es hat angefangen eigentlich im Lockdown. Ich hatte hier kein Konzert gehabt und habe gedacht, ja, jetzt muss ich irgendetwas machen. Die Musik hat mir gefehlt. Und habe mir dann eine Gitarre heimgenommen, eine elektrische, wo man unverstärkt ist, die nicht laut. Dann konnte ich auch spielen, wenn der Sohn, der ist hier erst 7, wenn der im Bett ist. Und habe einfach angefangen, ein bisschen klimpern. Und dann habe ich irgendwann das Gefühl gehabt, hey, es wäre noch cool, irgendeine Platte machen, einen Single oder so. Ich habe es dann aber wieder auf Eis gelegt, weil ich auch dachte, ich weiss gar nicht, über was singen. Also darum habe ich auch nie Songs gemacht, weil über was soll ich? Ich habe nichts zu sagen.
0: Ja, und schließlich hatte Simon doch einiges zu sagen, denn heute, 6 Jahre später, erscheint sein erstes Soloalbum, das heißt Alone. Und Genie von der Rasa-Redaktion hat im Voraus vom Album-Release mit Simon über die Thematiken des Albums und den kreativen Prozess dahinter gesprochen. Dazu später mehr nach der 7. Aber jetzt schon mal ganz exklusiv ein Einblick ins neue Album, das im September erscheint.
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4: Tja, gestern war es wieder heiß im Raserland mit über 30 Grad. Ganz so heiß wird es heute nicht. Temperaturen pendeln sich ein bei um die 25 Grad. Also recht angenehm. Regnen könnte es allerdings hier und da etwas. Ansonsten gibt es einen Mix aus Sonne und Wolken. Tipp aktuell, Fenster aufreißen. Es geht nämlich gerade ein angenehmes Lüftchen. Morgen wird es dann nur einmal regnen und das den ganzen Tag. Der Freitag wird nass und grau bei nicht mal 20 Grad. Das Wochenende wird dann allerdings wieder freundlicher.

0: Ihr seid mittendrin im Easy Riser an diesem Donnerstagmorgen. Über Geld, Armut und soziales Ungleichgewicht spricht man ja nicht gerne. Wir tun's trotzdem, denn eigentlich wollte der Kanton die Armut bekämpfen. Dafür hätte er aber mehr über sie wissen müssen. Doch die Finanzchefin, die stellt sich quer. AZ-Redakteurin Sharon hat recherchiert. Später im Easy Riser werde ich mit ihr über ihren Text ein Armutszeugnis sprechen.
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Main Concept mit Boheme, deinem Easy Riser. Es ist kurz vor sieben und nach Civic und Airspray stolpern wir dann in die zweite Stunde Easy Riser.

0: Silvester ist angebrochen an diesem Donnerstag, 20. August. Simon Langhardt von The Peacocks bringt demnächst sein erstes Soloalbum raus. Wir haben mit ihm darüber gesprochen. Dazu gleich mehr in dieser Stunde. Es ist Punkt 7, am Mikro ist Patricia. 1, 2, 3, 4!
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Mon Papa Amor ist ein Gangster Bandit Voyage da in Easy Riser. Der Peacocks übernehmen jetzt mit Baking Soda 8:07.

0: Peacocks da auf Radio Rasa. Und einer, der schon seit Anbeginn zu den Peacocks gehört, ist Simon Langhart. Er spielt Kontrabass bei The Peacocks. Und am 25. September, da erscheint sein erstes Soloalbum. Das wird Alone heißen. Und Jeannie von der Rasa-Redaktion hat im Voraus mit ihm über die Thematiken des Albums und den kreativen Prozess dahinter gesprochen.
1: Seit 1991 ist Simon Langhart fest Bestandteil der Schaffhauser Band The Peacocks. Seit 35 Jahren kann man seine unverkennbare Silhouette an der Seite von seinen Bandkollegen am Kontrabass sehen. Doch dann kommt das Jahr 2020 und damit den zwungenen Halt.
2: Es hat angefangen eigentlich im Lockdown. Ich hatte hier kein Konzert gehabt und habe gedacht, ja, jetzt muss ich irgendetwas machen. Die Musik hat mir gefehlt. Und habe mir dann eine Gitarre heimgenommen, eine elektrische, wo man unverstärkt ist, die nicht laut. Dann konnte ich auch spielen, wenn der Sohn, der ist hier erst 7 gsi, wenn der im Bett ist. Und habe einfach angefangen, ein bisschen klimpern. Und dann habe ich irgendwann das Gefühl gehabt, hey, es wäre noch cool, irgendeine Platte machen, einen Single oder so. Ich habe es dann aber wieder auf Eis gelegt, weil ich auch dachte, ich weiss gar nicht, über was singen. Also darum habe ich auch nie Songs gemacht, weil über was soll ich? Ich habe nichts zu sagen.
1: Wieder aufgenommen hat Simon ein Projekt im Jahr 2022, wo er seinen Vater verloren hat. Das wird sein erstes Lied sein.
2: Ich habe eine Art einen Brief geschrieben für über ihn in Liedform. Und dann habe ich gedacht, das wäre eigentlich etwas, um ein Lied zu machen. Ich habe dann den Text noch ein bisschen verändert, dass er ein bisschen allgemeiner ist, weniger persönlich. Und dann habe ich eigentlich das erste Lied gehabt und gedacht, das muss ich jetzt aber auch allein spielen, allein singen. Das kann nicht jemand anders singen, das ist mein Lied. Ja, und das war eigentlich der Anfang.
1: Und das Lied «Good Days Have Gone» ist auch ein Lied, das die musikalische Stimmung für das ganze Album gesetzt hat.
2: Ich spiele ja alle Instrumente selber. Also es ist nicht ich allein mit der Gitarre, wie jetzt vielleicht jemand meint, ein Soloalbum, sondern es ist eine Art wie eine Band aufgenommen. Also bei diesem Lied hat es jetzt akustische Gitarre, elektrische Gitarre, Bass, Schlagzeug, ein kleines Klavier. Und Gesang natürlich. Das habe ich dann so einzeln aufgenommen. Und das Lied hat dann eigentlich auch vorgegeben, was die anderen Lieder müssen für eine Instrumentierung haben, nämlich genau auch die. Aus dem Grund, dass sonst würde es ein bisschen auseinandergehen. Also wenn man dann macht man so ein Lied, ein Punkstück. Ich habe gerne, wenn man als Hörer quasi sich vorstellt, dass immer die gleiche Band spielen würde.
1: Aber um alle Instrumente selber einzuspielen, hätte Simon aus seiner Komfortzone raus müssen.
2: Ich war es ja nicht gewöhnt zum Singen. Ich habe ja bei den Peacocks ein bisschen Background-Chörli, aber wirklich singen, das habe ich nicht gemacht. Das muss man auch eine Art üben. Gitarre spielen habe ich in dem Sinn vorher auch nicht, dass ich ein bisschen Gitarre lernen musste. Und dann habe ich Demos gemacht, selber zu Hause am Computer, damit ich weiss, passt das zusammen. Und dann bin ich ins Studio und dort ist es eigentlich relativ durch das natürlich zackig gegangen. Kontrabass habe ich manchmal auch gespielt. Das ist das einzige Instrument, das ich auch vorher dann nicht geübt habe, weil ich fand, das kann ich sowieso. Das habe ich im Prinzip gerade ad hoc im Studio aufgenommen.
1: Musik liegt in der Langrad-Familie in der DNA. So hat Simon auch seinen Sohn ins Studio mitgenommen.
2: Ich wollte zuerst dass er ein Lied, ein eigenes Lied von ihm, dass ich das spiele. Aber jetzt ist er natürlich in einem Alter, wo er dann das plötzlich nicht mehr cool findet und hat dann mir verboten, sein Lied zu spielen. Aber ich konnte ihn dann überreden, beim einen Lied Klavier spielen. Und zwar ist das ein Stück, wo halt ein bisschen komplizierter ist als die anderen Piano-Parts. Und er hat dann gleich wieder Klavierstunde und in dem Sinn gelernt spielen. Und hat dann das aber relativ, er hat das auch relativ zackig dann im Studio. Zwei Takes und dann ist das drin gewesen, ja.
1: Ganz allein war Simon Langhart also nicht im Studio gewesen, wo sein erstes Soloalbum «Alone» aufgenommen worden ist. Doch «Alone» ist nicht nur ein körperlicher Zustand.
2: Also den Albumtitel «Alone» habe ich relativ schon früh mir überlegt. Also ich habe eine Platte von meinem musikalischen Held, der heißt Dion. Und der hat, als er sich von seiner Band, The Belmonts, trennt hat, hat er sein erstes Soloalbum «Alone with Dion» geheissen. Da ist mir dann in den Sinn gekommen und dachte, «Alone», ja, das passt, weil ich bin jetzt ohne den Peacocks. Und habe dann auch ziemlich bald gemerkt, dass weil ich mir auch überlegt habe, von was muss ich singen, oder ich singe von mir, dann habe ich plötzlich gemerkt, es passt eben auch inhaltlich. Also es ist nicht nur, dass ich es allein eingespielt habe, es ist jetzt sehr persönlich, aber ich bin im Prinzip immer allein. Es ist natürlich schon einerseits Einsamkeit, es ist einfach, man merkt, oder ich merke, dass ich eigentlich immer, ich gehöre nie dazu. Da kann jetzt niemand etwas dafür. Das. Aber ich bin immer, egal wo ich bin im Prinzip allein. Ich tue es auch nicht werten. Jetzt zum Beispiel das eine Lied heisst «I'm happy», da beschreibe ich eine Situation, wenn ich mich quasi einschliesse in der Küche. Und draussen geht das Leben weiter und das ist eher ein aggressives Lied, weil dort nervt es mich dann wie, ich kann gar nicht teilnehmen in der Gesellschaft, weil ich quasi mich muss zurückziehen und allein sein. Und das ist dann so der Konflikt. Eigentlich würde man ja gern auch dabei sein, aber irgendwie geht es nicht. Es ist halt sehr persönlich, aber ich finde, ich kann nicht über etwas singen, wo ich nicht beschäftige.
1: Weil es keine Band hat, sind auch keine Live-Shows geplant. Doch das stört Simon nicht.
2: Nein, das ist dem vielleicht blöd, aber mein Live-Dasein ist eigentlich schon gestillt. Also der Wunsch zum Live-Spielen, der wird ja schon befriedigt. Mit den Peacocks haben wir ja genug Konzerte. Ich habe keine Zeit eigentlich, um mehr Konzerte zu geben. Aber es ist natürlich so, es gibt Leute, die fragen und dann manchmal hat man auch selber dann gedacht, ja, es wäre jetzt gleich noch lässig, wenn man es könnte spielen, aber ja, ich habe keine Band und es kommt mir jetzt gerade niemand in den Sinn. Also, wo jetzt da, es müsste dann jemand genau das spielen, wo ich will. Und eben, wann soll ich das machen? Also, ich habe es nicht ausgeschlossen, es wäre theoretisch auch möglich. Es ist ja so aufgebaut, dass im Prinzip eben immer die gleiche Band das könnte spielen. Aber ich habe jetzt da keinen Plan. Der Plan ist jetzt, eben die Platte kommt raus. Dann weiss ich nicht, vielleicht mache ich dann eine zweite.
0: Ja, wir werden sehen. Die erste Single Rhythm Bound erscheint übrigens bereits morgen. Das gesamte Album ist dann genau 6 Wochen später, ab Freitag, 25. September, erhältlich. Und jetzt hören wir ganz exklusiv rein in den Song Rhythm Bound, der ja eigentlich erst morgen rauskommt.
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Baxter Dury mit Crashes, deinem Easy Riser um kurz vor 7:30. Er bespielt euch übrigens am kommenden Dienstagabend im Salzhaus in Winterthur. Baxter Dury live. Und jetzt geht's weiter mit Macy Gray und

0: Halbzeit vom Easy Riser an diesem Donnerstagmorgen. Kürzlich ist das neue Album rausgekommen vom japanischen Musikprojekt Tokimeki Records, darunter auch der Song Rumor Girl. Musikalisch klingt der nach Retro-Synthesizer, Groove und City-Pop. Aber hört selbst.
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1: Das ist Rumor Girl gewesen von Tokimeki Records. Ein Einblick in ihr neues Album Twilight Blue. Diesen und weitere Songs of the Week könnt ihr übrigens jederzeit nachhören auf rasa.ch.

Es ist 7:45, schauen wir, was so läuft in den kommenden Tagen. Die Rebody wird heute zum Open-Air-Kino umfunktioniert. Unter dem Motto Rebody-Kino heißt's heute voll im Film. Dabei stehen ausgewählte Werke von Filmschaffenden aus der Region auf dem Programm. Darunter Wir bleiben, For When It Happens und Die Wichtigkeit der Freundschaft. Filmgenuss mit Blick aufs Wasser, also los geht's heute in der Rebody um 9.

In genau 4 Wochen startet im Kulturlabor die Ausstellung Choreo Persona. Choreo Persona ist ein künstlerisches Forschungs- und Archivprojekt. Im Zentrum steht die Frage, wie sich persönliche Erinnerung, Geschichten und Identität durch Körper, Gesten und Bewegungen ausdrücken und festhalten lassen. Und morgen, da können BesucherInnen Teil von diesem Prozess werden, das entstehende Archiv erkunden, den Forschungsprozess kennenlernen und eigene Erinnerungen, Gesten, Bewegungen und Geschichten einbringen. Ab 16:30 morgen im Kulturlabor.

Die Schaffhauser Menschenrechtstage feiern ihr 20-jähriges Bestehen mit einem großen interkulturellen Jubiläumsfest. BesucherInnen erwartet eine kulinarische Reise mit Spezialitäten aus der Ukraine, Eritrea, Kurdistan, Syrien und Lateinamerika sowie Musik, Tanz, Talentstände und ein Kinderprogramm. Für Stimmung sorgen unter anderem SSA, Sympathic und die Rap Kids. Samstag ab 12 im Musagarten.

Ja, und gleich ums Eck im Museum zu Allerheiligen heißt's am Samstag Humans vs. AI, Kunst zwischen Eingebung und Eingabe. Welche Rolle spielt künstliche Intelligenz in der zeitgenössischen Kunst? Beim Podiumsgespräch im Museum zu Allerheiligen diskutieren Olaf Bräuning, Serena Rothenberger, Lukas Amacher und Sarah Merten über Chancen und Grenzen von KI sowie über Fragen zu Kreativität, Autorschaft und Originalität. Moderiert wird das Gespräch von Museumsdirektorin Gesa Schneider. Samstag ab 2 im Museum zu Allerheiligen.

Das waren die Veranstaltungstipps beim Easy Riser an diesem Donnerstagmorgen. Und mehr davon gibt's heute Nachmittag im Raserland. Zwischen 4 und 5 da auf dem Sender oder auch jederzeit unter Wallauft auf raser.ch.

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1: Die dritte Stunde Easy Riser ist angebrochen an diesem Donnerstag, 20. August. Und ich werde gleich mit Sharon von der Schaffhauser AZ über ihren Text Ein Armutszeugnis sprechen. Es ist Punkt 8, am Mikro ist Patricia.
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3: Ein Armutszeugnis, so lautet der Aufhänger von Sharons Text zu finden in der aktuellen Ausgabe der AZ. Schön, bist du da, Sharon?
4: Ja, guten Morgen.
3: Ja, der Titel passt wie die Faust aufs Auge. Erzähl doch mal, um was das es geht.
4: Es geht in dieser Geschichte darum, dass der Kanton Schaffhausen sich mal vorgenommen hat, mehr zum Thema Armut herauszufinden. Und das wäre dann so in einer Form von einem Armutsmonitoring. Wie hätte ich das gemündet? Und jetzt sieht es aber so aus, als stöche ich das auf der Kippe.
3: Ja, der Regierungsrat argumentiert mit Datenschutz und dem Steuergeheimnis und sagt gleichzeitig, dass ein Armutsmonitoring gerade auch Armutsbetroffene schützen soll. Das sind so die Argumente, warum das Ganze jetzt so in der Schwebe hängt. Wie überzeugend findest du diese Argumente?
4: Ja, ich muss vielleicht zuerst schnell ein bisschen ausholen und erklären, was der Regierungsrat mit dem genau meint. Ich habe mit dem Marcel Montanari geredet, der für das Armutsmonitoring und überhaupt für das Soziale zuständig ist, und mit der Cornelia Stammhorter, Finanzchefin vom Kanton. Er hat sich recht zurückgehalten, so, sich nicht so gut in Karten schauen lassen, und sie ist aber dann doch recht konkret geworden und hat gesagt, hey, das Armutsmonitoring würde mit der Berner Fachhochschule zusammenlaufen. Man hat auch vor 3 Jahren schon ein Vorprojekt durchgeführt. Und für das Monitoring bräuchte es aber Steuerdaten, die der Kanton Schaffhausen im Moment nicht einmal am Bund abgibt, also am Bundesamt für Statistik. Mhm. Und dann geben wir es ganz sicher nicht irgendwelchen Privaten oder irgendeiner Hochschule oder Fachhochschule. Mhm. Das war so der Tenor gewesen, und sie verweist mit dem auf einen Streit zwischen dem Bund und den Kantonen. Es ist jetzt gerade gestern auch wieder rausgekommen, dass der Bund mega Mühe hat, zum zuverlässige Budget zu schreiben für das nächste Jahr, weil man nie genau weiß, wie viel Steuereinnahmen von den Unternehmen respektive dann eben von den Kantonen wird kommen. Und weil die Kantone sich einfach weigern, die Daten rauszugeben mit Verweis auf das Steuergeheimnis. Mhm. Und Cornelia Stammhorter macht eigentlich genau das Gleiche. Also sie sagt, hey, das Steuergeheimnis steht über allem, das muss man schützen. Und sie hat dort explizit Leute an der Spitze von der Vermögenspyramide genannt. Also man könnte halt in so einem kleinen Kanton wie Schaffhausen Rückschlüsse darauf ziehen, um wer es geht bei diesen Daten, und darum gibt man das nicht raus. Mhm. Und der Streit, der läuft immer noch, und bis dorthin, so wie ich Cornelia Stammhorter verstanden habe, wird aus dem Armutsmonitoring in Schaffhausen nicht.
3: Also auch nicht über kurz oder lang?
4: Ja, also der Marcel Montanari hat mir das natürlich so nicht bestätigt, aber sie hat schon recht dezidiert tönt in dem. Und um auf deine Frage zurückzukommen, wie überzeugend ich das Argument finde, ich habe beide damit konfrontiert, so hey, ihr schützt quasi die Reichen auf Kosten von Wissen über Armut und auf Kosten von den Armen. Und da haben sie natürlich entgegen, nein, das Steuergeheimnis, das hilft und unterstützt natürlich alle. Also das schützt auch Armutsbetroffene vor sozialer Stigmatisierung. Und ich finde es schon bemerkenswert, weil ich glaube, was Armutsbetroffenen wirklich helfen würde, wären politische Massnahmen gegen Armut. Und die kann man halt nicht einfach aufgrund von diesen Zahlen machen und umsetzen, die man jetzt hat. Mhm. Also für das wäre das Armutsmonitoring mega wichtig.
3: Und du hast ja auch mit mehreren Kantonen gesprochen, in denen die Weitergabe der Steuerdaten offenbar funktioniert. Mhm. Was ist denn aus deiner Recherche der entscheidende Unterschied jetzt zu Schaffhausen? Fehlt tatsächlich eine rechtliche Grundlage oder fehlt es dann doch am Ende vor allem am politischen Willen?
4: Also ich habe mit dem Kanton Basel-Land, dem Kanton Solothurn und dem Kanton Aargau geredet, wo genau das Modell von der Berner Fachhochschule, wo übrigens mit der Caritas zusammen ein Modell entwickelt hat, schafft konkret. Und das funktioniert wunderbar in all diesen Kantonen. Ich habe sie gefragt, hey, unsere Finanzchefin hat grosse Mühe damit, die Steuerdaten rauszugeben. Ich rate dir mit dem nicht am Steuergeheimnis. Und dort haben wir alle sehr deutlich und sehr korrekt zurückgegeben, hey, wir haben das halt vertraglich geregelt, wie mit diesen Daten muss umgegangen werden. Und es gibt auch Gesetzestexte, also es gibt Gesetzesartikel in diesen Kantonen, die sagen, hey, der Regierungsrat ist befugt, Steuerdaten weiterzugeben unter gewissen Bedingungen. Lustigerweise gibt es so einen Artikel im Schaffhauser Steuergesetz auch, und da hat aber Cornelia Stammhuter gefunden, ja, nein, das lange nicht.
3: Ja, schon spannend, wie man sich's manchmal so hindrehen kann.
4: Ja.
3: Wie siehst du das denn eigentlich mit dem Datenschutz? Also wie viele persönliche Daten darf der Staat sammeln, um Armut besser zu verstehen? Wo liegen da für dich die Grenzen?
4: Ja, also Das ist eine riesige Frage, gell? Ich glaube, jetzt an diesem konkreten Beispiel fände ich es persönlich schon wichtig, dass der Staat ein bisschen mehr Möglichkeiten hat. Also jetzt auch, wenn es zum Beispiel ums Bundesbudget geht, oder? Weil, wenn man nicht darüber weiss, wie viel Einkommen das man wird haben, dann plant man mega pessimistisch und nachher gibt es irgendwelche Kürzungsanträge. Und das ist ja in jeder Budgetdebatte das Gleiche, auch da im Kanton Schaffhausen, oder? Mhm. Und nachher ist man immer überrascht. Also jetzt gerade beim Bund ist jetzt gerade gestern ist gerade rausgekommen, dass man irgendwie sich um 1,5 Milliarden Franken Einnahmen vertan hat. Und also das sind dann Gelder, die dann zum Beispiel bei der Entwicklungszusammenarbeit gespart werden. Und es ist schon, also man muss dann schon genau anschauen, wo wird dann gespart und für was. Und also wird zum Beispiel bei der Armee auch gespart oder nicht und so weiter, oder? Und jetzt aber in Bezug auf das Armutsmonitoring, also die Daten sind nachher nicht einfach im Internet für alle einsehbar. Ich finde dort schon so die Frage nach der Transparenz. Da gibt es andere Länder, wo das noch viel, viel transparenter machen. Mhm. Also Finnland und Schweden haben so Tage, wo du alle Steuerdaten von allen BürgerInnen kannst einsehen. Jeder Mensch, oder? Also da sind wir ja mega weit davon weg. Mhm. Und ich finde jetzt, wenn eine Berner Fachhochschule mit diesen Daten könnte gut bewirken, dann finde ich, ja, gebt das raus.
3: Ja, das Projekt dümpelt ja schon seit Jahren vor sich hin. Also die Ambitionen sind schon länger da von der Regierung. Versprechungen wurden gemacht, aber dann am Ende nicht gehalten. Und trotzdem wissen offenbar nur wenige Menschen davon, jetzt auch gerade hier in der Gesellschaft in Schaffhausen. Was sagt das auch dann über unseren Umgang mit Armut aus?
4: Ja, also ich glaube, die politische Schwerpunktsetzung ist das Abbild davon, dass man auch gesellschaftlich wenig Aufmerksamkeit dem Thema Armut will schenken. Ich glaube, das liegt auch ganz, ganz stark daran, wie wenig wir über Geld reden.
3: Das ist ja sowieso in der Schweiz immer so ein Tabuthema.
4: Das ist ein riesen Tabuthema. Also das Steuergeheimnis hängt damit natürlich zusammen, aber es ist wirklich, man ist sofort dann bei so ganz starken Gefühlen wie irgendwie Stolz und Neid und Angst und Scham. Und ich glaube, halt nicht über Geld reden hilft selten einem Durchschnittsmensch. Also die Aufmerksamkeit auf dem Thema Armut ist mega, mega dünn im Moment. Und also weißt, wir haben ja alle auch eine begrenzte Aufmerksamkeitsspanne und begrenzte Möglichkeiten zum Fühlen und irgendwie verschiedene Themen im Blick haben. Also ich finde, man darf es schon auch unter diesem Aspekt anschauen, oder? Aber Armut ist halt etwas, was einfach jeder Mensch sofort treffen kann. Oder man muss einen blöden Unfall haben, irgendetwas muss passieren. Also das sagt man dann so mit dem Wort Schicksalsschlag, oder? Mhm. Und ich finde, dann darf man sich nur schon aus Eigennutz eigentlich, darf man sich ein bisschen mehr mit dem Thema auseinandersetzen.
3: Ja, kein Mensch ist davor gefeit vor Armut.
4: Ja, voll. Aber es ist halt in einer Leistungsgesellschaft mega fest so, dass man sich man sagt dann schnell, ja nein, mir kann das nicht passieren, weil Armut ist ja dann oft so ein Bild, das verbunden ist mit einem Versagen und mit einem Nicht-Leisten und mit einem Faulsein. Und das ist ja komplett überholt, mhm. oder? Aber das steckt einfach noch tief drin.
3: Ja, ein Armutszeugnis, so der Aufhänger von deinem Text, Sharon, zu finden in der aktuellen Ausgabe der AZ. Vielen Dank für deine ausführliche Recherche und schön warst du da.
4: Ja, hat mich gefreut. Danke vielmals.
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0: Es ist ganz genau 8:30 an diesem Donnerstag, 20. August. Ja, Sprache verändert sich, keine Frage. Anglizismen hat man beispielsweise weniger benutzt früher.
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3: 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Fuck it up!
4: Sprache verändert sich ja dauernd und das finde ich auch super. Ab und zu gehe ich aber auch gerne einmal ein bisschen graben und finde Wörter oder Redewendungen, die man so praktisch gar nicht mehr hört. In den frühen 90ern, da hat klein ich Kasperli-Kassette zu Tod gelost und auf so einer Kasperli-Kassette habe ich auch das erste Mal die Drohung gehört, dass er dann schon zeige, wo der Bartli den Most holt. Die Redewendung habe ich jetzt herausgefunden, die gibt es auch in Deutschland, beziehungsweise hat es gegeben. Jemand, der weiss, wo der Bartli den Most holt, der kennt sich aus, vor allem im sexuellen Bereich. Wer wiederum jemandem zeigen will, wo der Bartli den Most holt, der meint das drohend à la «Ich zeig dir dann, wo es durchgeht, wart du nur ab». Wo der Bartli jetzt schlussendlich aber den Most holt, das hat man bis heute nicht herausgefunden. Aber ich nehme an, er holt ihn im Laden, wie alle anderen auch.
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Moritz mit Quality Time da im Easy Riser hat übrigens gespielt 2017 in der Ribadi am Pool Rules Festival bei 11 Grad Regen. Kann ich mich noch gut dran erinnern. Unvorstellbar, wenn man an das letzte Pool Rules zurückdenkt, das ja gerade erst über die Bühne gegangen ist, Anfang August.

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1: Das ist ja gewesen der Easy Riser für heute, Donnerstag, 20. August. Schön wart ihr mit dabei. Da geht's jetzt weiter mit Musik ab Playlist. Und um 4 holt euch Darina wieder ab im Raserland. Da gibt's verschiedene Veranstaltungstipps und es brandneues Highlight. Und um 7 heißt dann noch auf dem Sender Schüttel vor 2. Mehr Infos zu den verschiedenen Sendungen, Beiträge zum Nachhören und vieles, vieles mehr findet ihr jederzeit auf rasa.ch. Am Mikro war Patricia. Ich wünsche euch noch einen wunderschönen Donnerstag. Bis ganz bald. 1, 2, 3, 4!
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1: Hi zusammen, es ist Donnerstag um 4 und das Raseland geht wieder los. Heute mit Darina. In der folgenden Stunde bekommt ihr Ausgangstipps für Schaffhausen und drumherum. Und um circa 4:30 erwartet euch wieder ein Highlight. Diesmal geht es um die Sonnenfinsternis. Wir starten mit Musik. Dreams von Fleetwood Mac.

Noch keine Pläne für die kommenden Tage? Kein Problem. 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Wir starten am Freitagabend im Gaswerk Areal in Schaffhausen. Hofkonzert mit Musik und Poesie. Eine Mischung aus Avantgarde und Groove mit vertragten Metren.

Ihr hört Radio Rase, Veranstaltungshinweise rund um Schaffhausen. Wir bleiben beim Freitag und gehen zum Kulturlabor in Schaffhausen. Am 20. September findet eine Ausstellung von Choreopersona statt. Deshalb gibt es im Kulturlabor einen offenen Labortag. Dabei kann man den kreativen Vorbereitungsprozess kennenlernen und auch einen Einblick in die Vorbereitung der Ausstellung bekommen. Am Freitag von 16.30 Uhr bis 18.30 Uhr. Mehr Infos unter kulturlabor.sh.

Ihr hört das Reiseland auf 107,2 Ausgangstipps für Schaffhausen und drumherum. Jetzt haben wir einen Tipp für Samstag für euch in der Ribadi. DJ Lounge ab 17 Uhr mit Freieintritt. Für mehr Infos schaut nach unterribadi.ch.

Am Samstag, 22. August, gibt es ein Podiumgespräch mit dem Titel Humans vs. AI – Kunst zwischen Eingebung und Eingabe. Ausgangspunkt sind Olaf Bräunings neueste Videoarbeiten. Von dort aus öffnet sich die Diskussion zu aktuellen Entwicklungen, Chancen und Risiken des Einflusses von KI auf den Kunstbetrieb. Ab 14 Uhr im Museum zu Allerheiligen. Für mehr Infos allerheiligen.ch.

Ihr hört Radio Rase mit dem Raseland. Am Samstag findet außerdem ein Jazzabend in der Fassbeit statt. Das Jazz-Duo spielt Jazz-Standards. Dazu bietet die Fassbeit eine exklusive Auswahl an saisonellen Cocktails an. Von 20.30 Uhr bis 22 Uhr. Der Eintritt ist auf Kollektenbasis. Jazz was for

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Vom 19. bis 21. August gibt es in der Ribadi ein Open-Air-Kinofest. Direkt nach dem Baden einen Filmklassiker unter freiem Himmel genießen. Heute werden 6 ausgewählte Kurzfilme von Filmemacherinnen aus der Region gezeigt. Ab 21 Uhr. Eintritt auf Kollektenbasis. Mehr Infos unter ribadi.ch.

morgen um 19 Uhr findet im Stadttheater Schaffhausen das Hörmusikal Age to Ocean statt, präsentiert von der Musikschule Schaffhausen. Die Geschichte führt uns in die digitale Welt. Zwischen Filtern und Posts ist manchmal nicht mehr klar, was echt ist und was nur Schein. Das Musical zeigt, echte Begegnungen sind wichtiger als perfekte Bilder.

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2: Es ist 16:56 und somit geht das heutige Rasaland dem Ende entgegen. Am Mikro heute war Darina und ich wünsche euch noch eine schöne restliche Woche. Zum Schluss Jesus etc. bei Wilco.

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Kriminalität beschreibt nach herrschender Lehrmeinung nicht nur das von der Polizei als Straftat bewertete Verhalten, sondern sämtliche Rechtsverletzungen von strafrechtlichen Tatbeständen.

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1: Hallo miteinander.
2: Halli, halli, hallo.
1: Wenn sich jemand gefragt hat, was das Lied von Hoxie ist, das heisst «Sorg nicht, von Koffer geschoren».
2: Wir haben mindestens 5 Anläufe gebraucht, bis wir da einen aussprechen können. Koffel, geschroer, keine Ahnung. Koffel, keine Ahnung. Vielleicht irgendwie geschroer, könnte Geschrei sein, aber ich weiß es nicht.
1: Ich weiß es auch nicht. Aber jetzt kommen wir mal dazu. Hallo miteinander. Wir sind, also ich bin die Valentina.
2: Ich bin der Cedric.
1: Und wir sind da bei Schüttel vor 2.
2: Lang ist es her.
1: Lang ist es her. Und ihr habt vielleicht auch wieder gemerkt, dass wir schon wieder keinen Jingle haben. Der Sedi wird euch dafür etwas singen. Genau. Herzlich willkommen an dem wunderschönen Sommertag, wo jetzt heute ein bisschen Regen angesagt ist. Endlich, glücklicherweise.
2: Ich bin am Sweden. Es ist mega schwül.
1: Ich definitiv auch. Sedi, über was reden wir heute so?
2: Party, Party und nochmal Party.
1: Wow, yay!
2: Nein, wir reden natürlich nicht nur von Party, sondern wir reden davon, was alles wird laufen in der nächsten Zeit, was alles gelaufen ist. Beispiel Pool Rules, Radio Raza vor Ort in der Rebody.
1: Stimmt. Es fühlt sich auch wieder an, als das ewig her.
2: Gell? Als wäre es im letzten Sommer gewesen.
1: Ja.
2: Aber der Sommer ist noch nicht vorbei.
1: Nein, der Sommer ist definitiv noch nicht vorbei. Genau. Ja.
2: Wir haben natürlich auch ein bisschen Musik mitgebracht.
1: Genau, stimmt.
2: Heute hast du die Auswahl getroffen vom Genre sozusagen?
1: Ja, das ist aber auch ein bisschen mehr dem geschuldet, weil ich darüber nachdenkt habe, an welchem Konzert ich so war in letzter Zeit. Und ich bin ja dann wieder durch Musikfestwoche, aber nur ein Abend gewesen.
2: Wow, ich wäre mega gern gegangen, aber ich habe so viel auf meiner To-Do-List gehabt und bin einfach nicht dazugekommen.
1: Ja, das glaube ich gern. Ist mir etwa gleich gegangen, aber den einen Abend habe ich mir halt wie müssen geben. Und der ist halt eher ein bisschen Grunge, Punk, Rockig gsi und dementsprechend ist auch ein bisschen die Playlist von heute eher in die Richtung gegangen, weil ich damit gestartet habe und der Sedi netterweise direkt damit weitergemacht hat.
2: Es hat mich gerade reingenommen, ehrlich gesagt. Gerade so, was könnte ich noch? Ah ja, da habe ich noch, da habe ich noch. Du, ich bin gespannt. Ich bin gespannt, was du denn zu meiner Musikauswahl sagst.
1: Wahrscheinlich noch Positives.
2: Ja, denke ich auch. nein, natürlich nicht. Ich habe manchmal wahrscheinlich auch ein bisschen einen anderen Musikgeschmack wie jetzt du.
1: Das stimmt.
2: Ich glaube, du bist schon ziemlich stark auch im Indie zuhause.
1: Ja.
2: Darum werde ich mir auch schon ein bisschen, ich bin so ein Psychedelic halt zuhause.
1: Stimmt, ja, da bin ich wirklich tatsächlich ein bisschen weniger zuhause. Ich finde es cool, aber ich bin... Die Leute sehen mich jetzt nicht, aber wenn man den Blick sieht, merkt man es nicht so richtig drinnen, wie
2: so
1: sollte.
2: Die Augen und die Hand ist so, Hey, ich würde sagen, wir fangen gerade an mit dem ersten Track von dir. Und
1: absolut.
2: Starten mal die Musik rein und dann schauen wir mal so, über was wir reden.
1: Machen wir so.
2: Gut.
1: Top.
2: Dann, let's go. Hau die Platte rein.

So, ich bin jetzt mal ganz kurz allein zurück, weil ich auch nicht wollte, dass es gerade direkt weiterläuft. Und zwar haben wir jetzt drei verschiedene Lieder gehört von drei verschiedenen Acts, Künstler, sind Bands. Und zwar einmal von Guns, einmal von Bleach 93 und Grenzkontrolle. Und das sind alles Bands gsi, wo mir, beziehungsweise ich, zuletzt bei der Winterthur Musikfestwoche haben dürfen anhören und meiner Meinung nach alle sehr gut gsi sind und auf jeden Fall ein sehr spannendes Genre. Das nächste Lied ist das neueste Lied von Fontaines D.C., das heisst Marianne und das ist auf ihrem neuen Album, wo jetzt bald erschienen wird.

0: Yes! Fountains DC!
1: Yes!
0: Betonung auf DC, wie wir gerade herausgefunden haben. Wir haben gerade kurz ein bisschen recherchiert.
1: Genau, wie sich eigentlich der Name ableitet. Beziehungsweise der Sedi hat gefragt, ich habe es mal gewusst, wieder vergessen. Jetzt haben wir wieder googeln. Fontaines kommt vom Johnny Fontaine, Johnny hinterkaiser, von der Pate, von dem hat es abgeleitet. Mhm. Und DC steht für Dublin City, weil sie sind ja eigentlich aus Dublin, meinte ich. Aber auf jeden Fall auch, um zu Verwechslung vermeiden, weil es gibt noch eine andere Band, die heisst einfach nur Fontaines.
0: Genau, ja. Neues Album hast du gesagt, rausgekommen?
1: Genau, neues Album kommt jetzt raus. Das ist jetzt das erste Lied, das gedroppt worden ist. Auch recht überraschend. Also es ist eigentlich auch ein bisschen plötzlich gekommen. Ich glaube, es hat nicht so viele Leute damit gerechnet, dass ein neues Album kommt. Man hat so aus Iforen und so ein bisschen versteckten Sachen erfahren, dass sie wahrscheinlich anfangen, nächstes Jahr im Frühling wieder auf Tour zu gehen. Aber ich also denke, so, ja, das ist doch schon wieder viel zu früh, dann müssen sie doch noch ein Album droppen jetzt dann. Und ja, sie haben es droppt. Also noch nicht, sie droppen es jetzt dann. Also von dem her. Okay. Busy Boys, würde ich mal sagen.
0: Bist du gespannt drauf?
1: Oh, ich bin gespannt. Wenn es so annähernd so ist, wie das Lied, das sie jetzt rausgebracht haben, dann bin ich happy, ganz ehrlich. Ich habe das Gefühl, die können irgendwie nichts falsch machen, was Musik angeht.
0: Valley in Love.
1: Ja.
0: Ja, gehen wir sagen, zu Schaffhausen durch, oder?
1: Ich würde auch sagen, genug Dublin City.
0: Genug Dublin City. Hey, ja, und bei uns am Wochenende, da läuft auch so einiges, gell?
1: Ja, also jetzt geht es gerade wieder ein bisschen rund.
0: Es ist halt noch Sommer, oder? Die Leute wollen raus, die Leute wollen tanzen und wild tun. Ja. Das erste, was wir haben, ist Style am Rhein.
1: Ja.
0: Also, Stil am Rhein.
1: Der Stil am Rhein. Ich habe keine Ahnung. Wir haben ja beide letztens herausgefunden, dass wir noch nie an einem Style am Rhein.
0: Rhein.
1: So kann man es auch sagen. Ja. Wir sind noch nie an einer Style am Rhein-Party gewesen.
0: Nein, tatsächlich nicht.
1: Wie kommt das?
0: Ich glaube, es hat mit der Bubble zu tun.
1: Ja.
0: Also, denke ich. Also, jedes Mal, wenn ich so auf das Gesprächsthema Style am Rhein komme, ist es so ein bisschen, irgendetwas schwingt mit, wo ich da nicht so cool finde. Ich weiß nicht, zu kommerziell oder ich keine Ahnung. Mich hat es auf jeden Fall nie so richtig getüpft. Aber ich habe mit niemandem darüber geredet, der gefunden hat, hey, das ist der Hammer, da musst du hinkommen, etc. Vielleicht liegt es wirklich daran, dass ich in einer Bubble bin und der mich einfach nicht trifft.
1: Das kann sein. Also ich habe schon mit vielen auch geredet, die sagen, sie gehen gerne dort hin. Und ich bin so, hey, voll easy, voll nice, good for you. You won't see me there. Aber auch nicht irgendwie wegen irgendetwas Negatives. Es ist einfach, glaube ich, nicht so meine Art von Party. Ich bin Fan von Daydances. Ich habe meistens auch ein bisschen geschaut, was für DJs kommen. Und meistens, wenn ich jetzt reingelassen habe, ist es jetzt auch nicht so mein Sound gewesen. Und da finde ich es auch völlig okay, zu sagen, ja gut, das ist jetzt in dem Fall nicht meine Party. Oder ich bin jetzt nicht unbedingt die Person, die dort hin müsste. Aber sicher spannend. Also das ist sicher etwas, wo man hingehen kann. Ich glaube, es gibt noch Tickets, ausverkauft ist noch nicht. Ist auf der Rheinwiese in Fürthalen. Und es gibt noch eine Afterparty. Natürlich, wo sonst als im Club 8. Ja, Style am Rhein Afterparty im Club 8, wo ich keinen Plan habe, wer aufleitet. Ich habe das nicht gefunden. Aber
0: vielleicht crazy. Passiert. Wahrscheinlich die gleichen DJs.
1: Da kann sein, da kann sein. Wahrscheinlich gerade im Schlepptau. So. Ja. Zwei für eins.
0: Sie wandern von dort in Club 8 und machen permanent Musik. Das wäre lustig, so eine Parade.
1: Ja. Überlegt euch das.
0: Macht so eine Schaffhauser-Parade. Neuhausen zu Schaffhausen oder irgendwie so.
1: Ja. Ich hoffe, die Leute hören zu, so etwas machen
0: können. Ja, lustig. Genau, aber wenn man da nicht will, dann kann man ja immer noch in die Rhein-Body. Rhein-Body.
1: Rhein-Body. Das hat auch etwas mit Rhein zu tun.
0: Genau. Also man kann eigentlich einfach da rein drauf schwimmen.
1: Genau.
0: Wenn jetzt der Reifen halt da ist, ein bisschen im Weg und das EW. Ja, aber sonst wird es gehen. Genau, da kann man ab dem 4 kann man mit,
1: wie nennen Sie es? DJ-Pferdeherde.
0: DJ-Pferdeherde. Kann man dort natürlich abstiefeln und abtanzen.
1: Ja, also ich habe jetzt nicht genau mitbekommen, was für der Sound ist. Ich glaube, der Sound ist kunterbunt.
0: Ich denke es auch.
1: Also ich glaube, so viel ist gesagt.
0: Ich weiß auch nicht, ich habe es noch nie gehört.
1: Ich auch nicht.
0: In dieser Konstellation.
1: Ja.
0: Aber ja, sind wir mal gespannt.
1: Wird sicher lustig.
0: Ja,
1: das kann man auf jeden Fall sagen.
0: Genau. Aber wir haben ja noch weiteres.
1: Es gibt noch mehr Party.
0: Und zwar.
1: Eigentlich auch eine Premiere, oder?
0: Verblüffend.
1: Oder?
0: Ich habe zuerst gedacht, so, hä?
1: Ja, ich auch so. Okay.
0: Aber wirklich, Hardtechno im Quartier.
1: Ja. Hardtechno im Quartier.
0: Ich glaube, es hat es wirklich noch nie gegeben, dass es eine Hard-Techno-Party im Quartier gegeben hat.
1: Ja, ich meine, Quartier ist für mich auch eher so...
0: Hip-Hop.
1: Ja, Hip-Hop oder eben so ein bisschen Dancehall, Reggaeton, so, das stelle ich mir ein bisschen mehr beim Quartier vor. Lustigerweise auch früher noch im Orient schon. Ist das auch immer so ein bisschen mit dem ein bisschen behaftet gewesen, für mich persönlich?
0: Vielleicht wird sich Quartier jetzt lösen von dem.
1: Das kann sein. Oder sie haben einfach gefunden, sie probieren es einfach mal aus. So, hey, why not? Vielleicht sind sie auch angefragt worden. So, hey, wir würden gerne eine Techno-Party bei euch machen. Und ich so, okay.
0: Okay.
1: Wenn ihr wollt, macht das. Also ich weiss es nicht. Das ist jetzt nur mal so, eine, so dahergeredet. Doch. Letzte Woche haben sie ja... Ah nein, ich kann nicht.
0: Keine Hardtechno.
1: Ich bin grundsätzlich keine Hardtechno-Maus, sage ich jetzt mal. Ich bin schon an Party. Wir sind ja auch schon zusammen mal beim Boiler Room Club 8 gelandet.
0: Stimmt, ja.
1: Das ist schon witzig, aber ich verträge das meistens so eineinhalb Stunden max und dann ist bei mir Ende Gelände.
0: Ja.
1: Deswegen, ich mag den Sound, wenn ich irgendwo im Ausgang bin und ich bin noch, habe noch Bock auf Tanzen und es ist 3 am Morgen und ich bin echt müde und dann kommt jemand und ballert noch Hardtechno rein. So.
0: Wie so ein Kaffee.
1: Ja, ja, genau, so eine Stunde, dann bin ich so, yes, jetzt kann ich noch ein bisschen Gas geben und dann kann ich entspannt heimgehen schlafen. Aber nur Hardtechno? Nee. Du?
0: Du hast es ziemlich auf den Punkt gebracht. Ich glaube, ich muss im Mut dazu sein. Und ich finde auch Hardtechno ist nicht gleich Hardtechno. Irgendwie,
1: das stimmt. Es gibt
0: Diversität. Ja, aber ich glaube, du hast es ziemlich gut auf den Punkt gebracht, finde ich.
1: Danke.
0: Dann haben wir noch «Film mit der Ibadi».
1: Yes!
0: Genau. Gestern bist du gewesen, oder?
1: Gestern bin ich gewesen. Gestern ist der Big Lebowski gelaufen. Lustigerweise zum ersten Mal gesehen. Habe bis jetzt noch nie gesehen.
0: Wirklich?
1: Ja, ich habe noch nie geschaut.
0: Und Fazit?
1: Hey, ich habe es lustig gefunden. Ich habe es einfach witzig gefunden. Es war ein cooler Film gewesen, der hat Spass gemacht. Völlig in Ordnung, meiner Meinung nach. Also, würde ich auch jederzeit wieder schauen. Also, ich verstehe, dass Leute es super finden. Ich habe es auch super gefunden.
0: By the way, also, Tribody macht eigentlich auch immer so ein bisschen, wir können schon fast sagen, Konzeptfilmarbeit. Gestern jetzt zum Beispiel zum The Big Lebowski hat es White Russian gegeben.
1: Ja.
0: Das ist zum Beispiel ein typisches Getränk, das in diesem Film immer wieder mal vorkommt.
1: Genau.
0: Der Dude selber trinkt da, ist, glaube ich, sein Lieblingsgetränk. So
1: ja, genau.
0: Genau. Und dann hat man dort können White Russian tasten.
1: Ich auch einen gehabt.
0: Und?
1: Das ist super. Ich habe noch nie einen White Russian gehabt, auch noch.
0: Ja.
1: Ich bin meistens nicht so der Fan von, ich liebe Kaffee.
0: Mhm.
1: Aber ich mag nicht alkoholische Kaffeegetränke.
0: Ja.
1: Normalerweise. Aber ich habe den fein gefunden.
0: Hat es Kaffee drin? Es hat
1: Kalua. Ist das nicht auch so Kaffee-Aroma?
0: Ja, ein bisschen Kaffee.
1: Ja, ja, irgendwie so.
0: Aber sonst, ja, ich weiß gar nicht, wie man es sonst macht. Aber Wodka, Milch und
1: Kalua. Ja, irgendwie so.
0: Und Eis.
1: Ja, und Shaky.
0: Shaky, Shaky.
1: Aber cool gewesen.
0: Genau.
1: Und heute, am 9. ist dann noch voll im Film.
0: Mhm.
1: Und zwar, das ist gemacht, oder beziehungsweise wird das organisiert vom Loris Vetter. Der tut nämlich jeweils, der hat jetzt zweimal auch schon im Tab gemacht, auch cool gewesen. Verschiedene Leute können Film einreichen, Kurzfilm, und die werden dann zeigen. Und das ist jetzt heute einmal aus Neuss noch in der Ibadi. Und da werden 6 Filme zeigen von verschiedenen Kulturschaffenden, Filmmachenden. Das sind verschiedene Leute, also das sind Leute, die das hobbymässig machen, Leute, die sich beispielsweise bei der ZHDK beworben haben mit einem Kurzfilm und der jetzt einfach zeigen. Ja, also sehr spannend, auch sehr cool. Bis jetzt habe ich eigentlich alles immer recht cool gefunden, was gezeigt worden ist.
0: Sind schon eher also aus Schaffhausen, oder, die Leute?
1: Ja, ja, ja. Also es ist schon eher lokal.
0: Schaffhausen und Umgebung, ja.
1: Genau, Schaffhausen und Umgebung. Und ja, da... Also ich gehe nicht, aber ich denke, das ist sicher eine gute Empfehlung.
0: Ja, ich denke es auch. Genau. Also wir sind vor 2 Jahren sind wir gleich mal zusammen dort gewesen. Dort ist ein Tap-Tap gewesen, dort mal.
1: Genau.
0: Und ja, es war sehr lustig und sehr spannend gewesen, weil die alles gemacht haben und... mich hat es gerade gelustet, um auch selber einen Kurzfilm machen.
1: Gell? Wir haben wie alle so gefunden, nach der Hose gefunden, jetzt machen wir auch
0: einen Kurzfilm. Wir haben sogar gesagt, komm, wir machen so einen Zombie-Kurzfilm oder so.
1: Ja, so einen Horrorfilm, so einen schäbigen, so einen richtigen trashigen Horrorfilm. Stimmt, ich glaube, das haben wir sogar gesagt. Ja,
0: ich glaube, wir haben
1: hey, wir haben noch Zeit, wir können das noch machen.
0: Genau, ich würde sagen, wir reden in der Pause drüber und machen mal ein bisschen weiter Musik.
1: Auf jeden Fall.

0: Yes, All Them Witches haben wir gehört hier auf Radio Rasa. Mit mir Mike Valentina, ich bin der Cedric und ihr hört Schüttel vor zwei.
1: Yes, immer noch ohne Jingle.
0: Immer noch ohne Jingle, ja.
1: Schüttel vor zwei.
0: Schlecht. Ich merke, das Bier wirkt. Nein, ja. Natürlich nicht. Wir trinken da natürlich Grüntee.
1: Genau, apropos Grün.
0: Apropos,
1: ich bin
0: wow! Ja, du hast geschnallt, mega schön.
1: Ja, ich liebe es.
0: Super, ich liebe dich.
1: Einfach toll. Wir haben ja jetzt davon geredet, was diese Wochenende läuft, beziehungsweise wir haben auch noch über den Samstag geredet. Es gibt natürlich auch noch den Freitag, aber wen interessiert schon den Freitag? Wichtig ist aber auch, was nächste Woche läuft, weil dann ist nämlich das letzte August-Wochenende und dort läuft nämlich auch viel, wenn nicht sogar mehr. Und wir haben einerseits ein Fest von den Grünen, also von der Partei von den Grünen.
0: Heisst denn da wirklich Grünenfest?
1: Nein, ich habe es einfach Grünenfest genannt.
0: Wie heisst es offiziell?
1: Weiss nicht. Ich weiss nur, dass es das Fest von den Grünen ist.
0: Okay, easy.
1: Ich kann nachher nochmal nachschauen und es dann nochmal genauer sagen.
0: Okay. Weißt du denn, wenn wir dem Fest so erleben?
1: Hey, es gibt einerseits auch DJs.
0: Ja.
1: Es gibt einmal Indie-Rock und einmal Pop, meinte ich. Also DJs sind Nice Cream und Pino Dosi. Ja. Ist aber so schlecht.
0: Okay.
1: Ja, ja. Eins von der, vom Trio von DJ Pferdeherde ist das. Genau.
0: Ups, oh,
1: aua. Ja, und jetzt ist einfach genau so, wie man sich halt ein bisschen vorstellt. Von den Parteien wird ein bisschen was präsentiert, es werden ein paar Sachen erklärt. Und es gibt Essen. Eben, es ist ein bisschen ein Fest. Und es gab bis um 11 Uhr insgesamt. Und dann ist es aber auch vorbei.
0: Okay.
1: Genau, also.
0: Gemütlich?
1: Auf jeden Fall gemütlich. Wer gerne mal reinhören und sich auch für das Parteiprogramm interessiert von den Grünen, ist natürlich, glaube ich, herzlich willkommen und kann dort gerne mal reinhören.
0: Ja, natürlich auch jemand, der von der SVP kommt, natürlich unbedingt auch dort teilnehmen und mal reinschnuppern.
1: Es ist immer gut, um sich mal mit anderen...
0: Oder auch von einer anderen Partei. Ich hätte es da nicht wollen, die SVP explizit fremdschämen, aber...
1: Ja, du, also weißt, ich meine, wenn man überlegt, SVP hat mittlerweile auch realisiert, dass gewisse Sachen wahr sind und nicht einfach nur gelogen worden sind. Aber das ist ein anderes Fass, das man jetzt nicht öffnet.
0: Hören wir auf politisieren, oder?
1: Genau.
0: Was haben wir denn Neues im Kalender drin?
1: Ganz wichtig, ein Hausfest von der Kammgarn. Und zwar Kammgarn und Webikus übrigens. Es ist nicht nur ausschließlich von der Kammgarn. Webikus ist, glaube ich, die Kunstgalerie, die oben dort auch ist, meinte ich.
0: Genau, ja, die ist neben der Kammgarn Beiz und
1: genau.
0: Geht eigentlich oben drüber bis zum Tap-Tap-Touren.
1: Genau, die machen auch mit, also es ist wie zusammen. Und das Hausfest ist eigentlich ein Äquivalent zum früheren Hoffest, weil aber der Hof nicht mehr begehbar ist, weil dort gebaut wird, kann man das natürlich so nicht mehr machen. Deswegen wird es Hausfest genannt. Es gibt aber auch ganz viele verschiedene Sachen, die man dort machen kann. Es startet auch am Nachmittag. Also es gibt einerseits gibt es einen elektronischen Wagen, ein Büssli, wo zwei Stunden graved wird. Es gibt den Schlagerwagen, wo jemand mit einem Wägeli rumläuft, das DJ-Pult drauf hat und Schlagermusik laufen lässt.
0: Man kann sich Tarotkarten legen lassen.
1: Es gibt Karaoke-Maschinen, wo man kann noch Karaoke singen kann. Also es ist alles Mögliche, was man machen kann.
0: Also für Jung und Alt alles dabei?
1: Alles. Und das ist etwas, was ich finde, das lohnt sich auf jeden Fall zum Reinschauen. Also geht dort an, weil es gibt so viel Verschiedenes und es wird so ein Aufwand betrieben und es wird mit Herzblut gemacht. Und finde ich persönlich, muss man auch ein bisschen unterstützen.
0: Genau, das ist auch der Tag durch und am Abend ist wahrscheinlich auch noch irgendwie
1: genau.
0: Afterparty, dann in der Kammgarn wahrscheinlich nehme ich an.
1: Genau, genau. Eben, dort wird auch verschiedene Musikrichtungen gibt's, eben von Indie, Rock, Pop bis zu elektronischer Musik, einfach alles Mögliche. 2000er, 90er, 80er, alles. Sie machen alles und ich finde das cool. Und das ist wirklich für Jung und Alt, Tag durch, später am Abend. Also schaut rein, unterstützt das. Weil eben, wie ich schon gesagt habe, der Aufwand ist enorm.
0: Nice. Genau, aber natürlich sind noch andere Daydance, wie könnte es anders sein?
1: Ja, was denn sonst? Es gibt mittlerweile nur noch Daydance. Was macht man bei 39 Grad im Schatten? Ein Daydance.
0: Es ist echt so.
1: Ja.
0: Das Jahr ist ein bisschen crazy mit den Daydance.
1: Ich finde es fast schon too much, aber du.
0: Ja. Wir haben einen Daydance in dem Falkenareal. Ist nicht der erste, der dort stattfindet.
1: Ja, der Club 8 fliegt zum zweiten Mal aus. Ja. Ich sage jetzt nichts dazu.
0: Und dort wird dann Happy Day danced.
1: Ist auch 90er, 2000er. Also ja. Es ist, ja, wie gehabt eigentlich, nichts Neues.
0: Genau. Und wir haben noch einen Day Dance vom Unique am Rheinfall.
1: Genau, das ist Rheinfall. Dann aber... Rheinfall. Das ist dann aber Hip-Hop.
0: Ja.
1: Ja, Unique ist ja Hip-Hop. Das
0: Unique ist schon eigentlich Hip-Hop.
1: Genau. Ich habe die Richtung. Also ich auch spannend. Ich war noch nie an einem Hip-Hop-Day-Dance. Das kann ich mir irgendwie auch nicht so recht vorstellen. Day-Dance war für mich eigentlich immer eher elektronisch behaftet.
0: Ja, voll. Würde ich jetzt auch so
1: oder?
0: Deuten. Ja, voll. Aber wäre spannend zum Gehen.
1: Auf jeden Fall. Gehe ich aber nicht. Nicht aus negativen Gründen, sondern weil ich mich am Hausfest wieder herumdrehe.
0: Ja, ich
1: auch. Aber auf jeden Fall sicher auch cool. Auch dort beim Rheinfall. Sie haben dort jetzt auch wirklich dieses Jahr sehr, sehr viele Day-Dances gemacht, muss man sagen. In jeder Art von Genre. Dort beim Rheinfall, das ist, glaube ich, dort bei dem Restaurant, ich bin jetzt bei keinem einzigen gewesen, aber auch da, weil es die Zeit einfach nicht zulassen hat. Das ist gerade beim Rheinfall, wo da ein der Reste ist. Obendran hat es wie so einen Platz, der auch zum Reste gehört.
0: Mhm.
1: Und dort drauf ist es meistens.
0: Okay.
1: Und ich habe nur Videos gesehen, sieht schon cool aus. Man hat so einen Ausblick auf den Rheinfall.
0: Man kann halt nicht baden gehen.
1: Man kann nicht baden, das stimmt.
0: Das wäre noch cool. Also doch, man kann weiter hinterlaufen und dann im Nol baden. Da können wir. Aber man muss recht weit laufen.
1: Ich kann sagen, da musst du aber schon einen Moment laufen, bis du mal im Nol bist. Und dann nochmal zurückgehen, um dann nochmal die Party zu gehen.
0: Ja, das stimmt.
1: Ja, das stimmt. Ja.
0: Dann ist die Party vorbei.
1: Dann ist der Fahrt vorbei.
0: Ja, genial. Das ist mal der Ausblick auf nächste Wochenende. Genau. Wir haben noch etwas, und zwar haben wir anfangs 4. 5. September, das ist nämlich auch schon bald, wir gehen endet nämlich langsam mit dem August, oder? Der August geht langsam der Neige entgegen, und wir kommen in September rein, kühlere Temperaturen,
1: hoffentlich.
0: Dank El Niño.
1: Ja.
0: Genau. Halt den Laden, wem da etwas sagt. Ich beleidige jetzt da niemanden, sondern das ist ein Lokal, das es in der Neustadt gibt. Da heisst es so, und das feiert tatsächlich schon sein 10-jähriges Jubiläum.
1: Ja.
0: Unglaublich für mich. Ich denke,
1: also das
0: ist
1: irgendwie
0: so 2 Jahre oder 3 Jahre.
1: Ich habe das auch immer so ein bisschen im Kopf gehabt, weil ich mir gefunden habe, da ist doch gar noch nicht so lange da. Aber dass schon so wirklich 10 Jahre dort steht, ist mir einfach nie bewusst gewesen.
0: Mhm.
1: Und ich glaube, das ist vielleicht vielen, also ich sage es mal so, den Leuten, die nicht in der Neustadt leben oder nicht lange in der Neustadt leben, denen ist es okay, dass sie nicht wissen, dass das schon seit 10 Jahren gibt. Tragischerweise bin ich in der Grabenstrasse aufgewachsen und habe die Mehrheit von der Zeit dort verbracht und bin immer über die Neustadt gelaufen. Das heisst, ich muss es wissen, aber ich weiß auch nicht mehr gewusst, dass sie 2016 aufgemacht haben.
0: Mir laufen da so viele Sachen vorbei und denke dann erst, ah, da hat es wirklich gehen Schaffhausen.
1: Also ja, schon... und was aufgegangen ist, ist mir halt wirklich auch noch nicht so bewusst gewesen, weil ich bin halt nicht so in dieser Bubble gewesen und...
0: Mhm.
1: Ich weiss nur, mein Vater hat dann einfach immer gesagt, wenn er halt zum Arbeiten ist, weil mein Vater arbeitet jede Nacht, dann ist er manchmal durchgelaufen oder früh am Abend oder halt spät am Abend. Die Leute sind draussen halt am Bier trinken gewesen und hat das immer ein sehr stranges Bild gefunden.
0: Mhm.
1: So wie so stehen die Leute vor einem Laden und trinken Bier. Was ist falsch mit dem?
0: Weil es Leute draussen gibt, die halt den Laden nicht kennen. Das ist eine Art Tante-Immer-Lädeli,
1: genau.
0: Wo man so ein bisschen Delikatessen kommt man über. Vor allem Delikatessen auf die Ohren kommt man dort
1: absolut.
0: Über.
1: Also,
0: kann Platten kaufen,
1: genau.
0: Sehr gute Platten. Und man kann ein Bierchen dazu trinken und die Platten vorlösen. Also.
1: Genau. Also es ist auch ein bisschen so eine Art Plattenladen Tante Emma Späti Style.
0: Ja.
1: Recht cool. Und es gibt auch Lebensmittel da drin zum Kaufen. Also wenn du jetzt mal keine Nudeln hast oder so, kannst du auch schnell im Haltenladen gehen Nudeln holen. Das ist wirklich so. Ja, das ist eigentlich wirklich mega cool. Und wir haben jetzt ein paar Mal Zeit dort drin verbracht, dieses Jahr. Eben Platten habe ich auch schon gekauft. Und ja, das war eigentlich schon immer cool gewesen. Deswegen 10 Jahre Jubiläum. Sie machen auch viel. Ich glaube, unter anderem spielt auch Bands. Aber mir weiss sie tatsächlich auch
0: sie
1: nicht.
0: Sie heisst so Band.
1: Benz. Das hast du mich gerade auf die Idee gebracht. Mit E und dann Z.
0: Genau,
1: Benz.
0: Benz. schon in Mercedes-Benz. Einfach mit
1: Ach, stimmt. Ja.
0: Stimmt. Aber wäre noch witzig.
1: Ja, ja. Wir überlegen uns etwas. Wir haben noch viele Ideen. Viele Ideen. Ja.
0: Diskutieren wir darüber. In dieser Zeit dürfen wir Musik hören, nämlich von mir. Also, ich habe es nicht gemacht, ich habe eine neue Playlist zu. Aber geniessen Sie es.

0: Yes! Ihr hört Schüttel vor zwei Abortium. Ich weiß nicht, wie man es ausspricht. Ich bin mir nicht sicher, wie stark mystisch angehaucht sie sind. Spezieller Sound auf jeden Fall. Irgendwie rockige Musik mit einer sanften Stimme, sanften Leadsänger. Ich finde es spannend. Spannend zum Hören irgendwie.
1: Auf jeden Fall.
0: Schon wieder. Der Track ist jetzt 11 Minuten gegangen, fast 12 Minuten.
1: Ja.
0: Perfektes Lied zum Autofahren.
1: Absolut. Und ich habe es vorher gerade gegoogelt, die Band ist keine christliche oder religiöse Band. Das ist einfach eine Band, die Psychedelic und Doom-Folk Musik macht.
0: Doom-Folk?
1: Doom-Folk.
0: Ah, okay.
1: Das habe ich jetzt auch noch nie gehört. Was heisst Doom-Folk? Folk ist ja so Folklore-Soundmässig.
0: Apokalypse halt. Apokalypse ist ja vorbei und sie machen den Sound dazu.
1: Folklorischer Sound.
0: ja, nicht
1: spannend.
0: Ja. Aber es gibt alles, oder?
1: Es gibt alles. Es ist so in heutiger Zeit sowieso.
0: Genau. Kann man
1: nachher googeln, was Dummvolk ist.
0: Bleiben wir aber in der Gegenwart.
1: Yes.
0: Und bleiben wir in unserem Städtchen Schaffhausen. Denn es liegt etwas Wichtiges an.
1: Ja.
0: Ein Derby. Es darf jetzt müsste irgendwie so ein Jingle kommen. So ein Fußballgoal und dann, hey.
1: Hey, wir hätten können suchen in dieser Zeit. Genau, wahrscheinlich gäbe es da irgendwo etwas.
0: Wahrscheinlich schon. Genau. Spielfi Frauen hat das Derby gegen den FCS.
1: Frauen.
0: Am
1: 30.08. Am
0: 30.08., ja. Und zwar, wie hat es geheissen?
1: Auf dem Brühl.
0: Auf dem Brühl.
1: Brühl oder Bühl? Brühl. Am 11.
0: Ja. Also ich bin dort, mache Bierkurve. Das habe ich schon gesagt.
1: Ja, wirklich?
0: Ja.
1: Geil. 30.08. ist was für ein Tag?
0: 30.08.
1: Ah, das ist einfach Sonntag?
0: Ja.
1: Ja, 11.
0: Wäre sicher lustig.
1: Wäre sicher witzig, das stimmt. Einfach den Bio-Kurve machen.
0: Genau.
1: Für die Richtigen.
0: Für die Richtigen.
1: Spielfi. Bist du für das Spielfi?
0: Ich bin für das Spielfi, ganz klar.
1: Wieso da?
0: Hey, ich weiß nicht, ich habe früher noch mal beim FCS gespielt. Ja, eben. Jetzt hörst
1: du es. Ich habe noch nie irgendwo Fußball gespielt.
0: Nein.
1: Aber mein Bruder hat bei den Spielfi gespielt, deswegen bin ich eher auch ein bisschen Spielfi angehaucht.
0: Kolleginnen von mir spielen eben bei den Spielfi. Sie suchen außerdem SpielerInnen noch, die kommen spielen. Wo, also in die Mannschaft kommen, genau. Also das ist ein kleiner Aufruf für die Frauen, Jungen. Wo auch mal, also jung heisst da also bis Mitte 30, hätte ich gesagt. Wo wenn Fußball spielen im Verein, Spielfi sucht.
1: By the way, im Loris, mein Vater war der Trainer dort.
0: Ah ja?
1: Ja, von der Frauenmannschaft, von der Spielfi, ist mir jetzt gerade random in den Sinn gekommen.
0: Witzig.
1: Jetzt nicht mehr. Aber mal gewesen. Aber ja, hey, Mädels, alle fußballinteressierten Girls, geht in die Vereine, geht Fußball spielen. Das ist wirklich etwas Cooles. Es hat coole Leute dort, also ich kenne auch ein paar, die dort spielen. Spielfi, ich merke es jetzt keinen Plan.
0: Ich auch nicht.
1: Weiß ich nicht. Immer. Aber sicher auch coole Leute. Also je nachdem, für wen man sich entscheidet, ist sicher beides gut. Aber könnt das unterstützen, könnt auch mitspielen. Ich glaube, man muss auch nicht extrem gut sein, das Gefühl haben. Also irgendwie habe ich immer das Gefühl gehabt, im Fußball auch früher noch, die Leute, die in meinem Umfeld Fußball gespielt haben, haben es so lange gemacht, bis sie gemerkt haben, dass sie keine Profis werden, dann sind sie
0: Ah ja?
1: Ja. Und ich denke auch immer so, hä? Machst du das nicht zum Spass oder der Freude? Zum Sport. Ich habe immer Fußball spielen, aber ich habe zwei linke Füße. Deswegen habe ich halt sagen, okay, ich lasse es mal sein. Ne?
0: Wir sind ja jetzt auch Hobby-ModeratorInnen. Also du noch ein bisschen mehr leidenschaftlich, könnte man sagen. Nein, da kann man nicht sagen.
1: Nein, da kann man nicht
0: sagen. Aber du machst es mehr professionell wie ich unterdessen.
1: Bald, noch nicht, aber bald.
0: Genau. Aber ich mache es jetzt auch nur, weil ich einfach Lust haben auf
1: ja.
0: Da und ich verspreche mir jetzt nicht, dass ich irgendwie beim SRF mal wird arbeiten.
1: Hä, hey, nicht? Ich denke, wir kommen bald diese eigene Sendung im SRF über.
0: Fuck, nein.
1: Sidi, ich habe schon angemeldet, ich habe schon eine Bewerbung rausgeschickt.
0: Was?
1: Hey, ich will mit dem durchstehen. Glaubt
0: okay,
1: kein
0: okay.
1: Mensch. Nein, es ist mega wichtig, dass man einfach auch Sachen der Freude entsprechend macht, ohne den Hintergrund zu haben, dass man erfolgreich muss werden mit dem. Ich habe mega oft das Gefühl, dass das bei vielen Leuten, oder ich glaube in der heutigen Zeit, immer so ein bisschen mit dem angehaucht ist, wie kann ich mein Hobby zum Beruf machen? Wie kann ich mit meinem Hobby Geld verdienen? wie kann ich die Erfüllung in dem finden? Und ich finde immer so, hey, wenn dir das Spass macht, mach es einfach, ohne den Hintergedanken auf Erfolg oder irgendetwas.
0: Aber es ist vielleicht auch so, dass man so ein bisschen in einer Zeit lebt, wo man wie sich auch mega pusht.
1: Wir leben halt in der Zeit von der Selbstoptimierung pur.
0: Eben.
1: Also Vollgas.
0: Alles, wenn du einen Marathon anschaust, wo ja, man ja mega krass
1: zum genau. Beispiel. Alles, was man in der heutigen Zeit macht, ist nur zum Selbstoptimierung betrieben. Und ich denke halt immer, Selbstoptimierung kann bis zu einem gewissen Grad sicher gut und gesund sein. Man muss schon auch ein bisschen schauen auf sich und was der Körper einem sagt. Aber man kann es auch mal gut auch übertreiben. Du kannst auch eine Runde gut joggen gehen, ohne dass du es auf Strava musst aufnehmen und posten musst und dich ins Unermessliche treibst, nur damit du deinen Strike kannst behalten. Dann rennst du halt mal nur 3 Kilometer. Meine Fresse, du bist wenigstens aufgestanden und bist gerannt. Das ist doch schon mal ein Erfolg.
0: Mhm.
1: Renn zum Kühlschrank, das ist auch schon etwas. Mein Gott.
0: Renn zum Kühlschrank.
1: Ja, und eben genau das gleiche mit dem Fußball. Gönn dir deinen Verein, auch wenn er nicht die besten Leute sind, die schnellsten Leute oder was auch immer. Habt sich hier Freude dran.
0: Vollgas. Vollgas. Unterschreibe.
1: Yes.
0: Danke vielmals für das Statement. Danke.
1: Bitte, gern.
0: Mega schön. Gehen wir weiter. Wir haben nämlich Schwammstadt.
1: Das musst jetzt du erklären.
0: Okay, ja. Schwammstadt ist ein Konzept, das man eigentlich schon vor längerer Zeit herausgefunden hat, dass das gut wirkt. Das heisst eigentlich, dass wenn man baut, dass man die Böden nicht versiegeln tut, sondern dass man die Böden durchlässig lässt, dass sie können atmen, dass sie können Feuchtigkeit aufnehmen, Feuchtigkeit wieder abgeben und durch das so die Umgebung abkühlen. Wir haben in Zürich schon vor 10 Jahren wahrscheinlich, knapp 10 Jahre, hat man da angefangen umzusetzen. Die Schweiz hat eigentlich auch veranlasst, oder der Bund hat eigentlich wie ein Schreiben herausgebracht, dass man, wenn man baut, dann soll man schauen, dass man schwammstadtkonform baut. Bis jetzt hat da in Schaffhausen nur eine Bauarbeit gemacht. Und zwar das Kreuzgottschulhaus. Dort kann man da gut anschauen. Und das nächste wird sein ein Schwabentor. Ein Schwabentor sollte auch in dem Schwammstadtkonzept gebaut werden. Ich bin gespannt, wie schlussendlich rauskommt. Es ist ja jetzt erst gerade vor 3 Wochen, glaube ich, der AZ ist, glaube ich, gekommen, dass sie, wenn dort, wo der Parkplatz war, dort wird dann eine Wohnsiedlung angestellt.
1: Ah, wird kein Parkhaus daraus gemacht?
0: Nein, leider nicht. Es gibt tatsächlich so einen Block.
1: Also der Platz, wo früher noch die Parkplätze waren beim Schwaben da vorne, das werden jetzt Blöcke?
0: Ja, genau. Es gibt einen einzigen Block, der so ein bisschen rund um den Parkplatz geht, mit einem Innenhof. Genau.
1: Okay.
0: Ich finde es ein bisschen schade, muss ich ganz ehrlich sagen.
1: Ich finde es mega schade. Ich habe gemeint, da wird ein Parkhaus.
0: Ja, ich denke, es wäre schöner geworden, vor allem für die Leute, die dort wohnen. Auf der einen Seite hast du Gleis, auf der anderen Seite Strasse. Du bist mega zentral. Ein Schwabentor wird doch da auch irgendwo ein Stück weit verdeckt werden, habe ich das Gefühl.
1: Oder ja.
0: Kommt also dann im Setting nicht klar. Aber wenn man so will, ist halt, wir haben das verdichtete Bauen. Wir haben,
1: Ich meine, Wohnraum muss auf irgendeine Art und Weise geschaffen werden. Da können wir nicht wegdiskutieren. Wir sind angewiesen auf Wohnraum, weil auch bei uns wird es knapp. Es sind so wie in Zürich oder in anderen Grossstädten, aber auch bei uns merkt man es langsam.
0: Absolut. Und Schaffhausen ist natürlich lukrativ für viele, die in Zürich arbeiten.
1: Also. Absolut. Weil ich meine, du bist schnell in Zürich, du hast gute Verbindungen und das lohnt sich dann schon. Die Mieten sind tiefer, wenn du irgendwie in Zürich in der Umgebung wohnst. Von dem her macht das schon Sinn. Ich bin dann halt einfach mehr auf den Preis wieder gespannt, weil bis jetzt sind alle Neubauten eigentlich auf einem Niveau preislich gewesen, wo ich muss sagen, ja, geht's eigentlich noch? Dann ist mir, obwohl ich nicht Auto fahre und ich verstehe mich nicht falsch, aber amigs die Autofahrer, die sich darüber aufregen, dass sie keinen Parkplatz finden, auch ein bisschen auf den Sack gehen, wäre ich schon mit einem Parkhaus eher einverstanden gewesen, weil ich kann die Leute mittlerweile schon ein bisschen verstehen, die sagen, hey, wir haben einfach keinen Parkplatz mehr in dieser Stadt, um irgendwo das Auto anzustellen.
0: Ja, das ist eben auch noch spannend. Eigentlich haben wir genug Parkplätze. Und schon. Wir haben eigentlich auch schon vor über 10 Jahren haben wir eigentlich abgestimmt, dass wir, wenn die offenen Parkplätze aus der Stadt raus, wegräumen und eigentlich Begegnungszonen machen. Also die Stadt hat eigentlich die Weisung, um das veranlassen.
1: Ja.
0: Das Problem ist, dass die Bevölkerung halt nach wie vor, glaube ich, oder ein Teil von der Bevölkerung nicht gerne in Parkhäuser reinfährt. Das ist ja verständlich. Sie sind meistens eng, sie sind unübersichtlich. Sie sind
1: bitte dann lernen Auto fahren. Mein Gott, also bitte. Ich meine, ich bin auch schon gegen Fila gefahren. Shit happens, oder?
0: Genau, aber wir haben zu Stosszeiten haben wir natürlich klar, bei diesen Parkhäusern, ja, die näher an der Stadt sind, haben wir Probleme mit dem Platz. Klar. Jetzt in der Kammgang gibt es noch eins drin. Natürlich, die IWC ist heute noch gross eingemietet.
1: Genau, ja.
0: Spielt natürlich auch wieder eine Rolle mit. Aber eben, ich glaube grundsätzlich, es wird so oder so auf Zeit rauskommen, dass man das Auto nicht mehr so quasi brauchen wird, um überhaupt in die Stadt zu kommen, um mehr ÖV zu nutzen.
1: Ja, also man muss auch wirklich ehrlicherweise sagen, die ÖV-Verbindungen sind wirklich, man ist gut angeschlossen, um einfach auch mit der ÖV in die Stadt zu fahren. Das muss man halt einfach auch sagen. Ich kann schon jemanden verstehen, der von Trasadingen jetzt in die Stadt fahren, dass er jetzt vielleicht nicht unbedingt mit dem ÖV kommen will, weil sein Landbus irgendwie nur eine Stunde fährt und dann irgendwie, du, keine Ahnung, vielleicht noch so im schlimmsten Fall noch irgendwo musst umsteigen. Kann ich schon nachvollziehen. Aber keine Ahnung, ich sage jetzt mal, aus der Breite oder aus Herblingen musst du jetzt nicht unbedingt mit dem Auto in die Stadt. Also da hast du, kannst du einfach auf deinem Bus einsteigen. Ja, ich nerv mich auch ab den Leuten. Ja, ich würde gerne auch einfach an meinem Sitz hocken und niemand hockt neben mich an. Aber das kommst halt einfach nicht über, weil wir sind eine Gesellschaft und die Gesellschaft muss halt zusammen leben können. Ich drop Weisheiten.
0: Heute brutal. Weißt du, los gewesen?
1: Ja, aber auf jeden Fall Schwammstadt, spannendes Konzept, habe ich vorher nicht gekannt, tatsächlich.
0: Genau, ihr könnt es googeln, ihr könnt es findet auf der Schaffhauser Webseite, genau, was alles beinhaltet. Es ist eigentlich gar nicht so stark kompliziert, sondern man will eigentlich, ich sage mega viel heute eigentlich, was ist heute los? Man will, jetzt würde ich schon wieder sagen.
1: Sag's nicht.
0: Man will heute wirklich die Zonen, die früher Betonlandschaft waren, wieder aufmachen und wird dort wieder begrünen, wo es geht, begrünen.
1: Das ist super, oder? Also finde ich toll, wirklich.
0: Man hat jetzt auch dieses Jahr wieder gemerkt, mit den Temperaturen, die wir haben. Es ist einfach zu heiß. Es ist eine Stadt, einfach mal 10 Grad wärmer. Man ist irgendwo auf dem Land, oder? Und das putzt die. Ich wohne in der Altstadt und ich bringe die Wärme nicht mehr aus meinen vier Wänden raus.
1: Nein, same.
0: Weil die Wände, die haben sich einfach wie vollgesogen von dieser Wärme. Das ist auch krass, oder?
1: Ja, ist so. Bin ich voll bei dir. Deswegen ein gutes Konzept. Hoffentlich hebt das den Stand. Und hoffentlich werden alle anderen Sachen in Schaffhausen dann auch so gebaut, wenn das auch gegen die Hitze hilft. Eine kleine Anmerkung noch zum Schwabentor-Thema oder beziehungsweise zu dieser Baustelle dort. Ich habe gerade letztens gelesen, dass sie mit der Strasse aussenrum 9 Monate früher noch fertig geworden sind wie geplant. Das heisst, ab jetzt läuft der Strassenverkehr so, wie er zukünftig auch weiterhin laufen in diesem Bereich. So habe ich es gelesen. Was ab jetzt heisst, weiss ich natürlich nicht. Aber sicher gut zu wissen. Und Props, 9 Monate früher noch fertig. Habe ich jetzt auch noch nie gehört. Also es ist nicht Stuttgart 21, zum Glück. Oder ist es 21? Keine Ahnung, ja, zum Glück nicht. Also in dem Fall alle Bauarbeiter, Planer. Oder
0: die
1: was
0: haben sie dopt oder so.
1: Ich weiss auch nicht, was die gemacht haben, aber Respekt in höchstem Maße, das ist schon eine Leistung.
0: Oder es war auch schlecht geplant gewesen.
1: Und sie haben einfach gefunden, sie hören jetzt einfach auf. Oder so. Ja, genau.
0: Beides möglich.
1: Sie haben zu viel Puffer eingeplant und haben dann gemerkt, oh Scheiße, wir sind viel zu früh fertig. Das ist aber gute, schlechte Planung, wenn es so ist.
0: Das ist gute, schlechte Planung, genau. Ich glaube, wir machen noch ein bisschen Musik, oder? Yes, wir haben noch ein paar Tracks von mir. Wie hat der Playlist bis jetzt gefallen?
1: Hey, super. Also meine Musik hat man sowieso... Nein, super. Ich habe es cool gefunden. Jetzt auch mal ein bisschen rockiger, wie sonst Amix. Sonst Amix immer... Haben wir eigentlich sonst auch nichts gemacht? Ich weiß gar nicht.
0: Es ist halt ein mega...
1: Immer ein bisschen durchmischt. Wir haben immer ein bisschen Mischmasch. Wir sind auch nie nach so einem richtigen...
0: Genre.
1: Ja, sind wir eigentlich nicht gegangen.
0: Nein, sind wir nie gegangen. Nein.
1: Aber ich finde, das macht irgendwie den Charme aus. Aber mir gefällt auf jeden Fall die Playlist. Das heisst,
0: absolut.
1: Wir gehen jetzt wieder rein.
0: Gut, wir hören.

0: Yes, Evanescence, da auf Radio Rasa, als Stück, habe ich müssen laufen lassen, ich fand den alten, geil, geil.
1: Evanescence, Emo Queen,
0: gell?
1: Absolut legendär.
0: Sie haben ein neues Album rausgebracht, ich finde es jetzt nicht so mega, muss ich sagen. Es war nicht so mieses, aber...
1: Ich habe gar nicht reingelassen.
0: Nicht? Musst du mal hören?
1: Nein.
0: Musst du mal hören.
1: Aber Funny Story, wie heisst das andere Lied von Evanescence, das so bekannt ist? Wake me up, wake me up. Can't wake up. Save me. ich kann nachschauen, ich Idiot.
0: Bring
1: me to life.
0: Bring me to life, ja.
1: Ein Kollege von mir hasst das Lied über alles.
0: Ah, ja,
1: weil er es zu viel gelost hat in seiner Zeit. Und wir haben mal die Idee gehabt, wohnt auch in der Neustadt, aber auf der anderen Seite, weißt du, wo die Gärtli und so sind, auch mal mitten in der Nacht mit so einem Ghetto-Blaster, das Lied so raus, also laufen lassen, wie er würde reagieren. Auch ich glaube, er würde die ganze Neustadt einfach hässig werden. Aber es ist mir so ein Gedanke gekommen, deswegen. Ja, genau. Wir sind jetzt eigentlich auch schon gegen Ende von unserer Sendung.
0: Absolut, ja.
1: Heute tatsächlich glaub, ein bisschen weniger geredet, wieso schon nichts mehr muss. Ich weiß nicht, oder habe ich noch das Gefühl gehabt?
0: Ja, ich habe ein bisschen das Gefühl gehabt, aber gut, wir haben viel zu reden gehabt.
1: Das stimmt. Außerhalb oder?
0: Genau, wir haben nicht alle Punkte können anschneiden, die wir haben wollen, thematisieren da.
1: Das stimmt.
0: Wir hatten nämlich auf der Liste noch gehabt, Film Odyssee.
1: Yes. Wir haben nämlich eigentlich, der Sommer war meiner Meinung nach ein Filmsommer auch gewesen. Es war heiß gewesen, du bist draussen gewesen, Partys, they dances en masse. They dances en masse. Aber es hat auch gute Filme gegeben in den Kinos. Also einerseits Odyssee, Obsession, Backrooms, ja. Wir haben keine Zeit, um darüber zu reden.
0: Nein, wir haben keine Zeit, um darüber zu reden.
1: Aber man kann so viel sagen, wer die Filme noch nicht gesehen hat, unbedingt schauen, es lohnt sich wirklich. Obsession Backrooms gehen beide in Thriller-Horror rein, sind aber nicht so die klassischen Dämonen-Horror. Also kann man wirklich schauen. Ich bin kein Horrorfilm-Fan und ich habe beide super gefunden. Und die Odyssey ist einfach ein Christopher Nolan-Film, der mal wieder lohnenswert ist. Ich weiß nicht, was der Typ macht, aber das, was er macht, wird zu Gold gefühlt. Es ist wirklich ein super Film.
0: Goldene Gans.
1: Auch ohne IMAX-Experience.
0: Ja, eben, es gibt von diesen Kinos eh nicht viel.
1: Nein.
0: Von dem her. Schwierig zu schauen. Ich glaube, das nächste von da ist irgendwo Stuttgart. In der Schweiz gibt es keins, wo man es in vollem Umfang anschauen kann. Aber neben Stuttgart hat es gerade ein Städtchen. Und die haben dort die grösste Leinwand weltweit. Ich suche es für ein nächstes Mal, kann ich es mal raussuchen. Wenn der Film dann noch läuft überhaupt, weiß ich es gar nicht.
1: Ja, noch ganz kurz. Innenschwenker, die Memes habe ich sehr, sehr lustig gefunden. Ich weiß nicht, ob du die gesehen hast. Mhm. Eben, es hat so Memes gegeben, wo die Odyssee, so ein Schnitt oder so ein Teil vom Film irgendwie in einem Taschenrechner oben war oder in einer Smartwatch und es ist im Monat auch like Christopher Nolan has envisioned. Also wie er sich vorgestellt hat, wegen der Witz halt, wegen IMAX-Kinos. Aha, halt so
0: okay.
1: Ein Aha.
0: Aha, okay, ja, genau. Okay.
1: Also, wir lassen jetzt, glaube ich, langsam die Leute in Ruhe, würde ich sagen. Danke, haben ihr zugelassen, die zugelassen haben.
0: Voll.
1: Es war ein Vergnügen mal wieder.
0: Schön gewesen, ja.
1: Ja, und wir hören uns dann zum nächsten Mal. Vielleicht mit einem Jingle, vielleicht auch nicht. Vielleicht singt uns dann der CD1.
0: Ja, sicher. Ave Maria.
1: Wunderschön.
0: Schöne Hinicht wünsche ich euch. Und wir hören uns im Monat wieder.

Danke.

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